Ihre kleine Perle wuchs zu einem wunderschönen jungen Fräulein heran. Und bald verliebte sie sich in einen Koch aus Kärnten, den jungen, leidenschaftlichen Franz, der sie mit seinem Charme und seinen Kärntner Liedern regelrecht in seinen Bann zog.

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nahm Frankreich ein. Jetzt geht's uns wieder gut.

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1: Also ein Zippo habe ich dabei und... Okay, Haarspray auch.
0: Oh, was für eine Nacht. Dein Ring und jetzt auch noch...

0: Vivaldi im Herbst. Der Bauer feiert mit Tänzen und Liedern das große Vergnügen der glücklichen Ernte. Prost, Maestro, euer Herbst war vergoldet.
1: Meine Ernte war mager.
0: Ihr hattet einen langen, erfolgreichen Sommer.
1: 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Ja, froh. 30 Jahre lang war ich eine Touristenattraktion. Und dann das.
0: Oh, euer Stern war im Sinken. Ich kann euch sagen, warum. Allzu frech habt ihr der Kirche ins Gesicht gelacht. Ein Priester, der mit zwei Frauen lebt. Na, gute Nacht.

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0: Willkommen in meinen heiligen Hallen. Meine Herren, der ehrenwerte Arsenius. Solltet ihr noch einen Wunsch hegen, welcher Art er auch sein mag, lasst es mich wissen.
1: Arsenius, bei all dem Palazzi, die ihr in Rom besitzt, empfangt ihr uns im Hinterzimmer eines solchen Hauses?
2: Kardinäle, die Angelegenheit verlangt Diskretion.
3: Dieses Etablissement scheint kaum ein Ort der Diskretion zu sein. Wie man hört, soll euer Sohn hier ein- und ausgehen.
4: Ich bin mir sicher, dass auch ihr nicht nach dem Weg fragen musstet.
1: Gedenkt euer Sohn, den Familiennamen mit Unverschämtheiten wieder zu altem Glanz zu führen?
2: Der Glanz dieser Familie strahlt noch immer weit über Rom hinaus.
3: Aber nicht mehr bis zum Kaiser, wie man hört.
4: Vielleicht ist euer Hörvermögen nicht mehr das, was es war, Eminenz.
3: Ich bin nicht hier, um mich beleidigen zu lassen. Es reicht.
4: Ja, genau, es reicht. Schon lange. Seht euch doch um! Was ist nur aus dieser Stadt geworden? All der Glanz vergangener Tage, lang verwittert und verfallen, nur Geschmeiß und Ungeziefer, lauter Fremde überall.
1: Roms Tore stehen jeder verlorenen Seele offen.
4: Doch was nützt uns Nächstenliebe, wenn die Ratten sich vermehren? Von Gibraltar bis Damaskus heißt es, Rom kann sich nicht wehren.
3: Er spricht aus, was viele denken.

0: Ich fürchte, dazu wird selbst das beträchtliche Vermögen eures Vaters nicht ausreichen.
1: Macht mich zu Sergius neuem Nomenklator.
2: Anastasius, die rechte Hand des Papstes?
3: Die Kardinalsversammlung wird das Amt in der kommenden Woche neu besetzen.
4: Wie bedauerlich, dass der bisherige Nomenklator sein Amt so überraschend niedergelegt hat.
0: Es gibt Gerüchte, dass man ihn erpresst hat.
1: Tragisch.
2: Nein, es gibt andere Kandidaten, die besser geeignet sind.
1: Und wenn ich euch sage, dass ich des Kaisers Unterstützung habe?
0: Tatsächlich.
1: Lothar wird auf Rom marschieren und Sergius wird abdanken. Da wäre es klug, auf der richtigen Seite zu stehen.
0: Ihr sollt vor der Kardinalsversammlung sprechen.
4: Monsignore.
3: Ich hoffe, du weißt, was du tust. Dieser Frau darf man nicht trauen.
1: Seid ihr neidisch, weil meine Methoden uns endlich ans Ziel bringen?
3: Ans Ziel? Der Kaiser hat dich abgewiesen.
1: Darauf kommt es überhaupt nicht an, Vater. All das Reden, Taktieren, Ehre, Moral, die Wahrheit. Die Kardinalsversammlung wird mir aus der Hand fressen.
5: Wer erbaute diese Mauern? Was hat Rom zu dem gemacht? Das, wofür man es verehrt hat, all den Reichtum, all die Pracht. Wann ist Toleranz und Milde? Nein,

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0: Männer rümmt er denn irgendetwas?
1: Kein Klo bei mir? Ihr werdet mir fehlen.
0: Nö.
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0: Der Witz ist, in Tokio wurde mein Großonkel Iggy nicht nur glücklich, sondern auch der Leiter einer Bank.
1: Die Sorte Mensch, die mein Vater verstanden hätte.
0: Nur, dass du mit Geld umgehen konntest, im Gegensatz zu ihm.
1: Es ist ein Segen, nichts erben zu müssen, Edmund. Sein Leben für sich leben zu dürfen.
0: Aber irgendetwas erbt doch jeder Großonkel Iggy.
1: Ist dein Buch fertig?
2: Oh.
1: Dann gehen wir jetzt essen. Leihst du Edmund eine Krawatte, Giro? Ach, leg den Hasen in die Vitrine, Edmund, sei so lieb. Wir sind Familie. Das weißt du, oder?

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Verzeihung. Unsere Schwestern haben eine raffinierte kleine Nummer für euch vorbereitet. Etwas ganz Besonderes. Aber davor unser Renovierungsfonds. Schauen wir uns doch gleich mal das Spendenbarometer an. Einen Trommelwirbel!

0: Sonnen schließlich da.
1: Schwestern, bitte, lasst uns zurückkehren zum Gebet. Gebt mir eine Bibel. Nicht die

0: Oh, Mary Clarence, mir macht das so viel Spaß.
1: Mir auch.
0: Jeden Tag danke ich Gott, dass er dich zu uns geschickt hat.
2: Verdammt, du bist auf allen Titelseiten, Dolores.

0: Geschehen wie die wunderbare Brotvermehrung. Schwestern, ich habe erfreuliche Neuigkeiten für euch. Ich habe gesprochen mit dem Bischof, mit dem Weihbischof, mit dem Erzbischof, mit dem Kardinal, mit der ganzen Mischwoche.
1: Ist das Jiddisch?
2: Ja, die Geheimsprache Gottes.
3: Also, Monsignore, wo bleiben Ihre guten Neuigkeiten?
0: Wir haben eine Einladung für ein Konzert.

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0: Den Flug mit eingeschlossen waren wir ca. 12, 13 Stunden an Bord.
1: Wir waren 15 Stunden da drin.
2: 20 Stunden.
3: 28 Stunden. Wir waren mehr als einen ganzen Tag im Flugzeug.

0: Wir durften aufstehen, aber nicht aussteigen.
1: Man denkt sonst nicht drüber nach, aber Flugzeugtüren sind 6 Meter über dem Boden.
2: Selbst wenn du den Sturz überlebt hättest, hätten sie dich wahrscheinlich erschossen.
3: Wir kannten jeden Winkel des Flugzeugs im Schlaf.
4: Man konnte in die erste Klasse gehen. Man konnte sich im Gang stretchen.
5: Der Flug war ausgebucht. Auf dem Boden schliefen Kinder.
3: Es waren 3 Plätze auf jeder Seite und ein schmaler Gang in der Mitte.
4: Wir hatten keinen Zugang zu Informationen.
6: Das war bevor jeder ein Handy hatte. Von denen, die eins hatten, kam kaum einer durch.
3: Hallo? Mom?
7: Bonjour. Die Vermittlung? Tom? Oh, Gott sei Dank. Das Netz war blockiert. Ich hab mir ein Handy geliehen. Wie geht es dir?

0: unserem Flieger hat einer ein Handy.
1: Aber dann ist der Akku leer.
0: In den Sitzen sind Telefone.
2: Aber die funktionieren nicht. Die Hälfte der Leute hier spricht kein Englisch.
3: Selbst wenn wir wüssten, was Sache ist, könnten wir sie nicht sagen.
1: In unserem Flugzeug fragen wir die Flugbegleiterinnen.
4: Aber aus dem Cockpit heißt es, wir sollen nicht viel sagen. Und das wiederum befeuert die Gerüchteküche.
5: Es gab einen Unfall.
6: Was?
7: Unfall?
8: Nein, ich habe keine Ahnung.

0: Nach 14 Stunden rumsitzen holten wir den Wodka Gorbatschow raus.
1: Kevin und ich hatten ihn versteckt, weil also
0: weil
1: na ja.
0: wir ihn nicht teilen wollten. Jedenfalls die Frau hinter uns, eine Totalkatastrophe, flippte völlig aus.
2: Ich verstehe nicht, warum die uns nicht rauslassen. Ich meine nur kurz die Beine vertreten. Ich meine, ist das ihr Ernst? Oh Gott, ich brauche Luft. Ich muss raus aus dem Flugzeug.
0: Und mein Partner Kevin? Ja, wir heißen beide Kevin. Und am Anfang war das auch lustig. Jedenfalls, Kevin kam nicht besonders gut damit klar.
3: Ich bring sie um.
2: Entschuldigung! Ich möchte jetzt aussteigen! Ich habe Platz!
3: Entschuldigung! Möchten Sie eine Valium? Weil wenn Sie so ausflippen, dann flippe ich auch aus und gleich

0: Harris vom Tierheim in Gander. Ich war wie alle gerade unten und ich habe mir die Flugzeuge angesehen und ich frage mich, ob da nicht vielleicht Tiere an Bord sind. Nein, keine Tiere in den Flugzeugen. Hören Sie nicht ein Tier? Ja, okay, ja, alles klar, danke. Ah, Doug, sind da Tiere in den Flugzeugen?
1: Vermutlich.
0: Ah ja, vermutlich. Dann werden die vermutlich auch gefüttert. Oh, ich fahre hin.
2: Bonnie, da sind Wachleute, die Armee, überall Polizei.
0: Ja, dann müssen sie mich eben erschießen.
2: Bonnie!
3: Garth?
4: Claude.
3: Okay. Betrachte das Ganze mal aus meiner Sicht.
4: Betrachtest du es denn aus meiner Sicht?
3: Wir sind immer an den Verhandlungstisch gekommen.
4: Wir sind auch immer an den Verhandlungstisch gekommen.
3: Wir haben die Schule, die Kirchen und wir haben die Hotels für die Crews. Aber wir brauchen die Schulbusse. Sonst haben wir nicht den Hauch einer Chance, sie da hinzubekommen.
4: Warum fährst du sie da nicht mit deinem Auto?
3: Ja,
5: 14:10 Uhr. Die Busfahrer denken darüber nach, den Streik zu unterbrechen.
3: Was bringt ein Notstand, wenn ihn verdammt nochmal keiner wie ein Notstand behandelt? Ja, das können Sie gerne zitieren.
6: Die Flugbegleiter sagen uns, alles in Ordnung. Aber ich habe Kinder und ich habe Enkelkinder. Ich weiß, wenn mir jemand etwas verheimlicht. Und wenn Eltern ihre Kinder ruhigstellen wollen, dann lassen sie sie fernsehen.
5: Wir zeigten jeden Film, den wir dabei hatten. Natürlich Blond, Dr. Doolittle 2 und Titanic.

0: Entschuldigung, dürfe ich mich hier hinsetzen? Ich muss ein bisschen arbeiten und hinten im Flugzeug singen sich ein paar Betrunkene die Seele aus dem Leib.
1: Ja, bitte, natürlich. Ich bin Diane.
0: Nick. Wie geht's Ihnen?
1: Ich bin beunruhigt. Jemand wollte heute fliegen und ich würde ihm so gern sagen, wo ich bin.
0: Neufundland? Ach, nein, das wissen Sie ja. Sie können es ihm nur nicht sagen. Ach, ich hoffe, Sie sind einer der Menschen, die über unbeholfene Engländer lachen können.
1: Ich möchte einfach nur wissen, was hier los ist.
2: Was ist hier los?

0: Später am Abend bin ich mit ein paar anderen Passagieren im Cockpit. Die Pilotin schaltet das Radio auf die Sprecheranlage. Der Präsident hält eine Rede. Das ganze Flugzeug wird mucksmäuschenstill.
1: I ask the American people to join me in saying a thanks for all the folks who've been fighting hard to rescue our fellow citizens. And to join me in saying a prayer for the victims and their families. The resolve of our great nation is being tested, but make no mistake, we will show the world that we will pass this test. God bless.
2: Hast du die Airline erreicht? Tom, mir geht's gut. Sag mir genau, was du weißt. Wie schlimm ist es? Ich will alles hören. Tom, wer war noch im Dienst? Nein, davon kenne ich keinen. Nein, nicht von dieser Airline. Charles, bist du sicher? Mir geht's gut, Tom.

zurück. Und was ich sehe, das ist eine Menge Glück. Und zwischendrin mal Regen, das gehört wohl auch dazu. Denn das alles, das

0: Ich hab letzte Nacht von Harald geträumt. Er steckte bis zum Hals in einen Graben und hat um Hilfe geschrien.
1: Ich bin nicht an Träumen interessiert.
2: Wo ist Monika?
3: Und

0: Monika!
1: Mika! Nein!
0: Monika, Mädchen!
1: Ich kann nicht mehr nach Hause.
0: Komm, deine Mutter hat sich beruhigt.
1: Ich will sie nie wiedersehen.
0: Du wirst ab morgen in der Tanzschule arbeiten.
1: Als Animierdame.
0: Du wirst den Anfängerkurs übernehmen.
1: Ich werde sicher nicht den Bock zum Gärtner machen.
0: Sonst werde ich ihr mal etwas über ihre ach so makellose Mutter erzählen.
2: Gibt es etwas zu essen?
3: Mein Toast Hawaii! Entschuldige, Liebling, ich musste mich um Nika kümmern. Ich mach dir sofort ein Brot.
2: Gut.
3: Du hast Gras im Haar.
2: Helga, ich muss dir...
3: Was musst du?
2: Was war denn jetzt wieder mit deiner Unmöglichkeit?

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1: Den Mächtigen dieses Landes ist das Volk. 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Ich verstehe, dass ihr misstrauisch seid. Ihr habt jedes Recht dazu.

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0: Wenn wir die Männer des Sheriffs in die Mangel nehmen, werden wir viel Spaß haben. Es sind doch nur feige, faule Säcke.
1: Niemand wird mit unserem Angriff rechnen.
2: Aber wir sind Bauern und Handwerker, keine Soldaten.
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0: dann, Vajana, du kamst so weit. Vajana, hör doch, weißt du jetzt, wer du bist?
1: Wer ich bin?

Du bist trans. Das ist ja widerlich. Das bin ich nicht. Das ist ekelhaft. Nein, das bin ich nicht. Da war nur noch Angst. Pure Angst. Doch irgendwie... Caro? Elias? Lukas? Seid ihr noch da? Bin ich zu Haus ganz allein? Ich schau lieber nach, ich muss mir sicher sein. Sie ist weg. Sicher bis kurz nach 10.

0: Komm schon, Schatzi, raus damit. Was ist das Problem?
1: Ich möchte so sein wie du.
0: Wie ich? Ein Mann, der sich als Frau verkleidet, in der Hoffnung, damit ein bisschen Geld zu verdienen?
1: Nein, nein. Ich möchte wissen, wie ich so hübsch werde wie du.
0: Du findest mich hübsch, na bravo.
1: Nein, nein, wirklich. Ich kämpfe schon so lang damit.
0: Okay, gut, dann komm rein. Ich heiße Rob.
1: Klaus.

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0: Ganz im Nordosten von Amerika, auf einer Insel namens Neufundland, gibt es einen Flughafen. Früher einer der größten der Welt. Und daneben liegt die Kleinstadt Gander.
1: Wir haben zwei Polizisten.
2: Eine Grundschule.
3: Einen Tierschutzverein.
4: Einen lokalen Fernsehsender.
5: Und eine Eissporthalle.
0: Ein kleiner Ort auf einem riesigen Felsen im Ozean. Wir nennen ihn The Rock. Jeder kennt jeden. Und jeder hier im Raum kann

0: nach den Ferien und die Schulbusfahrer streiken. Also vertrete ich Annette, die sich verspätet.
1: Tut mir leid, Bühler. Was machen die Kinder?
0: Nicht gerade begeistert, dass sie drinnen sitzen an so einem herrlichen Tag. Also habe ich ihnen gesagt, dass wir heute Morgen nur die Hälfte des Unterrichts machen. Das fanden sie gut, bis ich gesagt habe, die andere Hälfte gibt's am Nachmittag.
2: Willkommen in dem Klima, das brutal auf dich hereinbricht.
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Sitze ich im Auto. Auf dem Weg zur Schule müssen die Kids den Airport Boulevard überqueren. Und um die Uhrzeit haben es die Leute ein bisschen eilig, weil sie zur Arbeit müssen und so. Normalerweise sitze ich also da mit der Radarfalle. Und wenn sie rasen, dann halte ich sie an und ich schreibe eine Verwarnung, ja? Ich schreibe VHFL. Verdammte Hacke, verlangsamen!

0: zur Schule und fahre zum Tierheim, wo schon meine anderen Kleinen auf mich warten. Bellen, miauen und um Frühstück und Streicheleinheiten betteln. Ich will nicht mosern, ich liebe sie. Aber nach der Futterrunde muss ich schon wieder los und meine Menschenkinder abholen. Ich gönne mir nur eine Sekunde Ruhe. Ich sitze im Auto.
1: Ich bin im Lehrerzimmer.
2: In der Bibliothek.

0: Mein Tag beginnt im Tim Hortons Coffeeshop. Ich trinke keinen Kaffee, trinke keinen Tee. Mit Donuts kannst du mich jagen, aber ich hole mir eine Pepsi und verschaffe mir einen Überblick über die Lage. Ich bin Bürgermeister. Das ist meine Art, mit den Leuten in Kontakt zu bleiben. Alles beginnt und endet bei Tim Hortons. Moin, Garth.
1: Claude.
0: Moin, Crystal.
2: Moin, Bürgermeister.
0: Dwight.
3: Moin, Claude, Garth, Crystal.
4: Claude, Crystal, Dwight, Garth, moin.
2: Moin, Jungs. Pepsi?
0: Genau, Crystal. Was gibt's Neues?
5: Streiken die Schulbusfahrer
0: noch? Ja, wir arbeiten dran.
1: Also, wir sind bereit zum Verhandeln.
0: Ja, wir sind auch bereit zum Verhandeln.
5: Und? Wird der Flughafen jetzt abgerissen?
0: Heute nicht.
4: Ich habe gehört, Don Burton und seine Frau haben im Lotto gewonnen.
0: Nicht dein Ernst.
5: Was für Glückspilze.
4: 4,6 Millionen.
6: Wow. Entschuldigung, ich suche den Bürgermeister. Oh, Herr Bürgermeister, ich bin Janice Mosher. Ich bin neu in der Stadt, ja. Und als Reporterin, das ist mein erster Tag.
0: Ah, schön. Und wo sind Sie her?
6: Porto Basque. Wenn ich über Rot fahre, dann entschuldigen Sie bitte. Wir haben drüben keine Ampeln.
0: Na ja. Dann, willkommen in Gander, Janice.
3: Janice.
1: Janice.
4: Janice.
6: Janice.
0: Oh. Wenn Sie Nachrichten suchen, dann halten Sie sich an den Mann, der da gerade reingelaufen kommt. Das ist Orsfatsch. Unser Polizist hat jede Menge Geschichten auf
7: Lager. Herr Bürgermeister, ich habe Ihr Auto draußen gesehen. Crystal, mach das Radio lauter. Das müsst ihr hören. Doug, wenn ich du wäre, würde ich auf dem schnellsten Weg zur Flugsicherung fahren.
4: Eigentlich sind nur 2 Fluglotsen im Dienst, aber 14 tauchen auf. Alle haben davon gehört und kommen wie selbstverständlich zur Arbeit.
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Heute will ich Präzision und keine Fehler. Und wer ein Problem damit hat, der hat morgen einen Termin beim Arbeitsamt. Ist das klar?

0: Fragen zum Thema Österreich, deine Alten. An ihrer Stelle würde ich meinen Friseur verklagen.
1: Peter Ruche ins Studio!
0: Bernd, für die Anmoderation möchte ich heute ein weicheres Licht.
1: Noch 3 Minuten.
0: Okay.
1: Das geht jetzt nicht mehr.
0: Ich will deinen Filter drauf, klar?
1: Natürlich, mache ich doch gern. Sie ist komplett wahnsinnig.
0: Das habe ich gehört.

und nicht betroffen sein beim ersten rauen Ton. Was ist das denn hier? Ich moderiere doch nicht den Villerer Fasching. Ja.

0: schön, dass Sie sich Zeit genommen haben für uns so kurz vor den Wahlen.
1: Frau Wartberg, Ihre Sendung ist doch der rote Teppich für die Anliegen aller Österreicher. Rinnen.
0: Hallo, Regie, mein Gesicht ist hier und nicht hier.
1: Sitzt Ihre Mutter nicht auch im Pensionistenheim?
0: In dieser Sendung stelle ich die Fragen. Kinder, vielen Dank. Das wird eine super Sendung. Ihr seid...

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sind entkommen. 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

0: Warte! Du hast mir noch nicht einmal deinen Namen genannt.
1: Da hast du recht.
0: Und du weißt nicht, wie du mich finden kannst.
1: Ich werde dich finden.

0: Einsteigen, bitte!
1: Sie sind schon ziemlich lange hier, Kumpel. Erwarten Sie jemanden?
2: Ja, meine Freundin.
3: Taxi!
1: Hast du gehört? Er wartet auf eine Lady.
4: Was hat er vor?
1: Er ist nervös. Hat schon 5 Cola-Intus.
4: Notier dir alles. Mr. Silvery erwartet vollständigen Rapport.
2: Entschuldigung, hat der Bus aus Spring Lake Verspätung?
0: Hören Sie, junger Mann, ich sag's Ihnen jetzt zum dritten Mal. Er kommt jede Minute.
2: Oh, oh, oh. Ich hab sie ja gar nicht erkannt. So angezogen.
5: Gefällt's dir?
2: Ein Fortschritt, ja.
5: Müssen wir lange warten?
2: Auf was?
5: Deine Freundin. Wir müssen es ihr sagen.
2: Wir müssen ihr was sagen?
5: Dass sie raus ist aus dem Spiel.
2: Sind Sie wahnsinnig? Ich bin seit 5 Jahren mit Gloria Kramer verlobt.
4: Hey Mann, da kommt Ihr Bus aus Spring Lake.
2: Oh mein Gott, Sie kommen. Sie sind gleich hier. Hören Sie, ich brauche ein bisschen Zeit. Nur 5 Minuten.
5: Also wenn ihr zwei nach 5 Jahren noch nicht in der Waagerechten gelandet seid, dann machen die 5 Minuten den Braten auch nicht fett.
6: Oh. Oh. Oh. In meinem Leben habe ich keine größere Folter ertragen müssen. Dieser verflixte Bus. Und du? Du wolltest uns doch mit dem Gepäck helfen.
2: Ich bin aufgehalten worden.
7: Rodney, kein gutes Timing. Deinetwegen hätten Mutter und ich uns fast einen Bruch gehoben.
2: Gloria, schön, dich wiederzusehen. Oh, Mrs. Kramer. Ich muss schon sagen, steht Ihnen gut die leichte Sonnenbräune?
6: Sonnenbräune? Ich fürchte, es ist Gelbsucht. Ich habe kein Auge zugemacht, seitdem ich abgefahren bin. Ich bin völlig ausgelaugt. Aber was soll man erwarten von New Jersey, ja? Ich sage immer, kaum hast du den Hudson River überquert, bist du im Wilden Westen.
2: Ganz recht, Mrs. Kramer.

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0: Wie gesagt, ich hatte einen Traum und wir hatten ein Fest in unserem Haus. Alles, was Beine hat, war gekommen. Auch Musikanten. Und mitten im Traum ging plötzlich die Tür auf. Und wer kommt herein? Deine Großmutter Zeitl.
1: Meine Großmutter Zeitl selig? Ja, wie sah sie aus?
0: Nur für eine Frau, die 20 Jahre tot ist, blendend. Ich bin natürlich sofort aufgestanden, um sie zu begrüßen und da...

So ein böser Geist. In den Dorfteich soll er fallen. In die Erde soll er versinken. Und das alles wegen diesem Fleischer. Wenn unsere Großmutter Zeitl, Gott hab sie selig, sich die Mühe gemacht hat, den weiten Weg aus dem Jenseits hierher zu kommen, nur um uns vom Schneider Mattel zu erzählen, dann hat sie das nur zu unserem Besten gemacht. Etwas Besseres gibt es nicht. Amen.

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0: Hat euch mein Vater gut behandelt, wenn ich fort war?
1: Es hat mir an nichts gefehlt.
2: Ich kann ihm nicht in die Augen sehen.
3: Was gibt sie mir nur zu verstehen?
1: Ihr müsst froh sein, dass ihr wohlbehalten aus dem Krieg zurückgekehrt seid.
0: Natürlich, ja.

0: Ihr müsst euch im Übrigen nicht sorgen.
1: Ich verstehe nicht.
0: Ich zwinge euch zu nichts. Ihr könnt euer Leben weiterführen wie bisher.
1: Nichts wird so sein wie bisher, jetzt wo ihr hier seid, oder... Wollt ihr mich etwa fortschicken?
0: Natürlich nicht.

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0: Aber was soll ich denn machen, Molly? Einem Drachen den Kopf abschlagen und ihn dir auf einem Silbertablett servieren?
1: Das würde ich nicht tun.
0: Das wäre eine echte Heldentat.
1: Aber ein ziemlich schwerer.

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0: Anna, wem schreibst du?
1: Meiner guten Freundin.
0: Du schreibst der Königin.
1: Was? Nein.
0: Du siehst doch hinter allem meine Intrige. Wie kannst du überhaupt noch in den Spiegel schauen?
1: Aber... Oh, die Königin. Natürlich.

verbleib ich hier. Gespannt. Gezeichnet, eure gute Freundin Anna Sture.

Ich hoffe, es ist in Ordnung, aber wir haben da ein paar

0: 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Scheiß auf die Tour. 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
1: Bist du verrückt worden?
2: Deine Fans wollen dich doch endlich live sehen.
1: Du bist auf dem Weg nach ganz oben.
0: Vielleicht habt ihr recht. Vielleicht ist es an der Zeit, dass der Falke seine Flügel ausbreitet und den Horizont erkundet.
3: Ja! Yes!

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0: mit mir.
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Aber das ist ja... Wir haben es geschafft. Da drüben ist der Ausgang nach Märchenmond. Der Junge hat uns geradewegs dorthin geführt. Ich wusste...

In Märchenmond trifft Kim zunächst auf zwei seltsame Gestalten. Der Riese Gork und Kelhim der Bär sind eigentlich Freunde. Das hält sie aber nicht davon ab, sich ständig wegen jeder Kleinigkeit zu streiten.

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Herr, du hast gegeben in die Welt viele arme Menschen. Hm? Ich weiß, es ist keine Schande, arm zu sein. Aber eine besondere Ehre ist es, weiß Gott, auch nicht. Na, was wäre denn so Schreckliches dabei, wenn ich auch ein klitzekleines Vermögen hätte, hä? Wenn ich einmal reich wäre.

Mann. Ich bau den Leuten dann ein Haus vor die Nase hier in der Mitte unserer Stadt. Mit Fenstern hoch und Türen aus geschnitztem Holz. Da führt eine lange, breite Treppe hinauf und noch eine Länge führt hinab.

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1: Oi, hier.

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1: Hör mal, Elfie. Jetzt, wo wir Freundinnen sind, mache ich dich zu meinem neuen Projekt.
2: Das ist wirklich nicht nötig.
1: Ich weiß. Das ist ja gerade das Nette an mir.

0: Elphaba, du bist ja eine Schönheit. Da?
1: Ich muss los.
0: Nichts zu danken.

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1: Guten Tag, ich bin Mrs. De Winter.
0: Mrs. kommt nimmer mehr.
1: Ich bin Mr. De Winters neue Frau. Und wer sind Sie?
0: Ben nix getan, Ben brav.
1: Ist ja gut, Ben. Ich schau mich ein wenig um. Wohnst du in dem Bootshaus?
0: Nein, nein. Ben darf da nicht rein.
1: Ist ja ganz gemütlich da drinnen.
0: Sie kann nie mehr zurück, oder?
1: Nein, Ben. Sie ist tot.
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0: Was für schöne Muscheln du hast. Alle selbst gesammelt?
1: Ja, viele Farben. Ben gesammelt.
0: Lass mal sehen. Ja, wirklich sehr schön.
1: Bitte, nicht ins Heim.
0: Nein, Ben, kein Heim. Das verspreche ich dir.

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0: Oh, Gott sei Dank.
1: Ich fällt es fein.
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3: Wir werden sehen, vielleicht sogar. 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
4: Was denn, Mama?
0: Vielleicht entsteht etwas, was vorher nicht so war.
4: Was ist das denn? Was entsteht da?
5: Das sage ich dir, wenn du älter bist.
6: Ist gut, jetzt bin ich älter.
5: Tassilo, oh, du bist mir so einer.

0: der kriegt 5 zu.
1: Das hässlichste Gesicht von Paris. 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

0: höre etwas. Geh zu meiner Frau.
1: Nein.
0: Geh zu meinem Mann.
1: Ja.
0: Habe ich doch gewusst.
1: Meinem Mann Julio. Mhm.
0: Und hat Julio jemand gekannt, der von uns gegangen ist? Jemand namens Anna?
1: No.
0: Angelita?
1: No.
0: Bonita? Consuela? Chiquita? Delfina? Maria?
1: Sí, sí, seine Mama. Seine Mama ist Maria.
0: Aha, da sehen Sie es. Er ist bei seiner Mama.
2: Oh, großer Gott.
0: Was?
1: Was?
3: Was?

0: ich weiß nicht. Das ist anstrengend. Der Schmerz, die Mühe.
1: Der Schmerz, die Mühe.
2: Ich schalle mehr. Wie viele? Wie viele? Wie viel haben Sie?
3: Oh, na klar, bravo, knöpft ihr jeden Penny ab.
2: Was?
1: Was?
2: Was?
0: Jesus.
2: $3?
1: $3.
0: Jesus.

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0: Da seid ihr, Dr. Livesey. Ich habe euch schon überall gesucht.
1: Jim!
0: Schnell an Bord, die Spagnola legt ab.
1: Hast du die Karte bei dir?
0: Natürlich, Sir.
2: Na, mein Junge, hast deinen Freund doch noch gefunden, wie ich sehe.
1: Geh schon mal vor an Deck. Ich komme gleich.
2: Ihr seid der Doktor, von dem der Junge so viel erzählt hat. Mir scheint, ihr seid schon seekrank, bevor es losgeht.
1: Nicht doch. Ich wollte nur einen Augenblick für mich allein sein.
2: Tröstet euch. Ihr wäret nicht die erste Landratte, die im letzten Augenblick kehrt macht, wenn's ans Ankerlichten geht. Auf hoher See kann's schon mal ungemütlich werden.
1: Und wieder kann ich spüren, wie mich meine Angst umfängt.

0: Die schwarzen Wächter suchen bestimmt nach der Erdenfrau. Barbarella, du musst fliehen.
1: Niemals. Versteckt euch. I'll be back.
0: Durant, wo ist Barbarella?
2: Sie ist verschwunden. Ich kann sie nicht mehr sehen.

0: Aber wir müssen ihr helfen. Los, komm mit, Duran.
1: Bist du verrückt? Hüger!
0: Lass mich los, Duran.
1: Hüger, nein.
0: Aber wir müssen sie aufhalten.
1: Hüger, es sind zu viele.
0: Es ist egal, es ist unsere einzige Chance.
1: Hüger, nein.
0: Sie dürfen auf keinen Fall Barbarella finden.
1: Hüger, sie haben dich doch schon einmal verletzt.
0: Duran, du musst mir helfen.
1: Hüger, sei doch kein Narr.
0: Sag mir, wie viele es sind.
1: Hüger, was
2: Duran, ist Duran, ja, Witzfiguren?
0: Was macht sie, Duran?
1: Keine Ahnung.
2: Ich habe ein hübsches Geschenk für eure geliebte Königin. Schönen Gruß von Mutter Erde.
1: Barbarella!
2: Sucht euch schnell! Auf Ladehemmung!
1: Jetzt wieder!
2: Puh, das war vielleicht knapp. Meine Haare.
0: Barbarella, du musst hier weg. Es werden bestimmt bald andere Wachen kommen.
3: Ja. So. Du musst die schwarze Königin besiegen. Das ist die einzige Möglichkeit, die Mannschaft zu retten.
2: Du hast wohl recht. Püger, du kannst fliegen, ich kann sehen. Bring mich nach Sogo, ich zeig dir den Weg. Duran, du bist wohl sehr einsam gewesen. Bist du hier in Sicherheit?
3: Im Augenblick ja.

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0: Zeit.
1: Ach ja, da fällt mir ein. 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Es muss die Sahnetorte sein.
0: Ganz bestimmt.
2: Ein Schuh aus purem Gold. Den mops ich Ihnen weg.
1: Ich will ihn auch mal anprobieren.
0: Überraschung.

0: Was für ein erbärmliches Schuhspiel! Ich gebe auf. Wir gehen.
1: Wartet! Bleibt noch hier! Wir konnten nicht so schnell. Die Frau, nach der ihr sucht, ist meine Tochter Isabel.
0: Madame, denkt an mein armes Herz.

0: Papa? Findest du mich seltsam?
1: Seltsam? Meine Tochter seltsam? Wie kommst du nur auf so einen Gedanken?
0: Ich weiß nicht. Es ist nur weil, naja, die Leute reden so.
1: Über mich reden sie auch. Nein, seltsam nicht, mein Kind. 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Naja, wir lassen das. 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
0: Ich soll mir Selbstvertrauen nicht dienen. Geht das denn?
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0: Verehrte Fahrgäste, beachten Sie bitte, der Schnellzug Köln-Berlin, planmäßige Abfahrt 18.27 Uhr, wird voraussichtlich 15 Minuten später hier eintreffen. An Gleis 3 erhält nun ein Fahrt verspäteter Regionalexpress nach Potsdam, planmäßige Abfahrt 17.53 Uhr.
1: 18.20 Uhr, der Zug müsste eigentlich längst im Bahnhof stehen.
2: Ja, aber von meinem verehrten Herrn Vetter ist keine Spur zu sehen.
1: Das macht mich ganz unruhig, es ist doch wohl

0: Entschuldigung, können Sie mir nicht sagen, wo der Zug aus Neustadt ist?
1: Neustadt? Ach so, 18.15 Uhr. Der Zug hat da ein bisschen Verspätung, aber inzwischen ist er rein.
0: Das ist aber merkwürdig. Wir warten hier nämlich auf meinen Vetter Emil. Aus Neustadt.
1: Freut mich.
0: Wieso freut Sie das denn? Sie sind mir vielleicht ein ulkiger Vogel.
2: Na und?
0: Also, der Zug ist schon rein, aber Emil saß offenbar.

0: Der Trieb fährt weiter Straßenbahn, durch Wilmersdorf geht's momentan. Und Emil schmiedet einen Plan, als plötzlich...
1: Noch einer ohne Fahrschein? Na, und du?
2: Ich hab mein Geld vergessen.
1: Vergessen, wa? Für wie blöd hältst du mir eigentlich, du Bengel?
2: Aua, wirklich, es stimmt. Ich wollte ja...
1: Schwarz fahren wolltest du, was denn sonst? Aber nicht mit mir. Du kommst jetzt schön mit aufs Revier und da werden wir ja sehen, was du wolltest.
2: Nein, ich bitte Sie, Sie müssen mich gehen lassen. Es geht um Leben und Tod.
1: Ja, ja, das sagen sie alle.
3: Geben Sie dem Jungen einen Fahrschein.
1: Was?
3: Nun geben Sie ihm schon den Fahrschein.
1: Na, das haben wir ja. Auch noch minderjährige Schwarzfahrer unterstützen, wa?
2: Vielen Dank, mein Herr.
3: Keine Ursache. Und viel Glück noch.

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0: Ja. Obwohl ich das gar nicht will. Dieser Knoten aus Hass und Bitterkeit hat sich komplett gelöst. Was zum Teufel hast du gemacht?
1: Und mir geht es jetzt auch viel besser. Sich zu entschuldigen ist einfach der Hammer.
0: Echt jetzt?

0: Oh nein, wir haben Anouk verloren. Anouk, das ist schrecklich, was du da sagst. Und das ist alles nur passiert, weil ihr sie infiltriert habt.
1: Fängst du schon wieder damit an?
2: Ich hab diese Lesbe ganz sicher nicht infiziert. Das war allein Gerlings
3: Idee. Ich hab dir schon mal gesagt, ich hab einen Namen, du schwules Weichei.
0: Anouk, Gewalt ist nie eine Lösung. Aber sie hat schon recht. Das heißt LGBTQ.
3: Den da haben wir auch infiltriert und der hat sich nicht zu so einer LGBTQ-Kampfmaschine entwickelt.
0: Aber warum nicht?
4: Ich weiß, weil du mich geküsst hast.
0: Meinst du wirklich?
4: Ja. Das einzige Mittel gegen den Hass ist der wahren Liebe Kuss.
0: Oh, Albert, du bist nicht nur gut, sondern auch klug. Anouk, ich werde dich jetzt retten. Mit dem Kuss der wahren Liebe.
3: What the fuck?

0: Friss Scheiße, Sophie!
1: Oh,
2: hat wohl offensichtlich nicht geklappt.
1: Aber wieso nicht?
3: Aber Schatz, begreifst nicht, was das bedeutet.
1: Ich bin wirklich nicht lesbisch!

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Now!

0: Mr. Balestrari.
1: Nein, Karl, ich bin's, Molly.
0: Molly, entschuldige, ich hab gedacht, du... Ich erwarte einen Anruf.
1: Entschuldige, soll ich später nochmal anrufen?
0: Nein, nein, schon gut. Was gibt's denn?
1: Oh, nichts Besonderes. Hey, die Galerie hat eine Skulptur von mir verkauft. Gestern haben sie angerufen. Toll, oder?
0: Fantastisch, das hast du verdient, Molly.
1: Danke, Karl. Ich habe ein schlechtes Gewissen wegen neulich und ich muss mich bei dir entschuldigen.
0: Ach nein, weshalb denn? Hilda! Entschuldige. Hilda bringt mir gerade einen Stoß Unterlagen zum Abzeichnen rein. Ich muss leider Schluss machen, aber ich rufe dich zurück, Molly, und dann reden wir über alles. Bis später, ja?
1: Alles klar. Danke, Karl.
0: Ruf an, ruf an, ruf an!

0: ich wüsste nicht, was es an meinem Aufzug zu meckern gibt.
1: Entschuldige, das war doch nur ein Witz. Ehrlich, die Schuhe finde ich große Klasse.
0: Das glaube ich dir nicht.
1: Doch.
0: Weißt du was? Ich gehe nach Hause. Von Banken und so verstehe ich sowieso einen feuchten Dreck.
1: Kannst du dich bitte mal abregen oder melden?
0: Ich bin nervös.
1: Ich weiß, ich verstehe, dass du nervös bist. Aber uns kann nichts passieren. Dein neuer Ausweis ist perfekt. Aber denk dran, dass wir es eilig haben, okay? Um 4:30 muss alles erledigt sein.
0: Wieso? Was passiert um 4:30?
1: Du verwandelst dich in einen Kürbis.

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1: Sag mal, ist das etwa euer Klavier? Also sowas kommt ja nicht ins Haus. Da könnt ihr auch eure Eltern fragen. Das steht sogar im Mietvertrag.
2: Wie?
1: Oh, ist ja toll. Ist das etwa von Mozart?
2: Nein, das haben wir selbst geschrieben.
3: In der alten Wohnung.
1: Wie? Ihr schreibt eigene Lieder?
2: Übernächste Woche treten wir auf einem Schulfest auf.
3: In der alten Wohnung durften wir dafür üben.
1: So, so, Schulfest.
2: Ein Wettbewerb.
1: Na ja, dann gut, in Himmels Namen, stellt das Ding in eure Wohnung. Aber denkt an die Nachbarn und nicht in der Mittagszeit und ja, nicht nach 21 Uhr.
4: Aber nicht nach 21 Uhr.
5: Wir dürfen spielen, solange nicht die Hunde bellen. In der neuen
6: die Möbelpacker so schnell die Schrankwand aufgebaut kriegen. Damit habe ich gar nicht gerechnet.
7: Jetzt nur noch das Klavier, dann haben wir es geschafft.
2: Ihr?
3: Wieso ihr?
2: Wir haben es geschafft.
6: Also dann.
8: Los, vier Mann, vier Ecken.
7: Und?
5: Wir ziehen ins neue Haus.
0: Der kleine Tag hatte schmunzelnd zugeschaut. Jetzt sah er erschrocken, dass es schon anfing, dunkel zu werden. Weiter weg in der Dämmerung funkelte ein kleiner, heller Lichtpunkt. War das schon der Stern, zu dem er am Abend zurück musste? Nein, noch schimmerte ringsum das letzte Tageslicht. Der kleine Tag schaute sich den hellen Lichtpunkt näher an. Dort war ein See. Am Ufer flackerte ein Lagerfeuer. Zwei Kinder zerknackten trockene Hölzer und schoben sie in die Glut. Die Flammen züngelten hoch, ihr seltsames Licht malte alles ringsum gelb und rot. Auf einer Decke saßen die Eltern. Sie lehnten sich aneinander, schauten ihren Kindern zu und atmeten die frische Frühlingsluft.
9: Der erste warme Abend des Jahres. War eine gute Idee, einfach mal so zum Picknick rauszufahren.
10: Lange her, dass wir so im Freien gesessen haben. Schau mal, die Wolken.